0: Ahoi! Ahoi! Des Admirals gewilltes
1: Mein Credo is mein Admiral.
2: Wenn der Supersett, den wird aufgetan.
3: Der Teilungsmöbel ist kein Spaden. Wer Wasser braucht,
1: I love
3: im Klosett zu meistern.
2: Was er nötig ist.
1: I love to be a man.
3: Ahoi, ahoi, ahoi, ahoi.
2: 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Adieu, Baptiste.
3: Fils!
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1: Everybody is doing it.
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1: L'amiral.
2: Non, rien.